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geht uns trotzdem an den Kragen, nur halt etwas später. Die andere Möglichkeit bedeutete schon heute Stress mit der Polizei und den ganz besonders Deutschen. Dafür eine kleine Chance, das Blatt nochmal zu wenden. Oder vielleicht das Schlimmste noch verändern zu können. Du weißt nicht, was du tun kannst, du weißt nicht, wie das geht. Hör mir zu, ich hab vielleicht eine passende Idee. Keine Angst, keine Angst, keine Angst, keine Angst.

hinaus. Man wird sich wundern, wenn man weiß, dass in dem Kern dieser Gruppen meistens nur ein paar wenige gehören. Eine Handvoll Leute reichen meistens aus, eigene lokale Antifa-Strukturen aufzubauen. Als nächstes

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Man möchte meinen, dass die Sicherheitsbehörden rechte Strukturen nicht bekämpfen, sondern fördern. So mancher Polizist geht für die AfD zur Wahl. Unita hat die Munition von KSK.

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So, willkommen an allen. Ich sage wunderschönen Tag heute hier in Marburg. Ist es blauer Himmel, also wie wirklich Frühling, weil die Temperaturen ein bisschen niedriger geworden sind, aber allerdings wunderschön. Ich gehe dann gleich zu meinem roten Faden, weil heute habe ich schon nicht so viele Punkte in meiner Sendung ausbreiten und zu erklären, aber allerdings schon einige Sachen hier zu sagen und worüber berichten. Daher mein roten Faden jetzt auf Italienisch und Deutsch. 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Jetzt kurz mein roten Faden eben. Heute ist die Sinnlosigkeit und Nutzlosigkeit des Krieges und aller Kriege, natürlich, und der Preis für Freiheit oder der Freiheit. Warum dieses Thema? Also vor allem für die Aktualität, leider heute, wir erleben das Thema Krieg wirklich fast täglich. Nicht hier bei uns, aber wir sind umgekreist, vom Kriegen gekreist. Also, und dann für zwei Filme, worüber ich heute in dieser Sendung auch darüber berichtet werde. Und zwar eine ist Pressure, das ist unter Druck praktisch, und der andere Film ist Adam's Act. Also besser werde ich dann eben im Laufe der Sendung sagen. Und diese zwei Filme haben sie in direkter Weise oder direkter Weise auch mit dem Thema Krieg und Freiheit auch zu tun, Preis der Freiheit auch zu tun. So, und dann werde dieses Thema auch behandeln wegen der Feierlichkeit, der 3. Oktober. Also das heißt, wir senden, heute ist der 26. September, aber die Wiederholung wird von dieser Sendung wird am 3. Oktober sein. Und am 3. Oktober, wissen Sie alle, hier in Deutschland, das ist die deutsche Einheit. Also, aber in Italien ist es auch, sagen wir so, ein Feiertag, und zwar ein Gedenktag, weil das ist der Jahrestag, also das heißt Todestag von dem Heiligen Franziskus, das ist der Schutzpatron Italiens. Er ist am 3. Oktober 1226 verstorben,
oder gestorben. Und dieses Jahres besonders sind 800 Jahre eben Jubiläum, sagen wir so, von seinem Tod. 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Bene, adesso, quindi, ich habe euch schon erzählt oder gesagt, wie ich diese Sendung machen werde, und zwar, ich werde euch diese zwei Filme präsentieren, Pressure und Adams 8, und die jetzt in Marburg gezeigt werden auch, oder sind und werden auch, ich glaube, auch nächste Woche, und ich wünsche mir auch noch länger, und dann mit Sätze aus musikalischen Texten und andere Teste. 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Also, erlaubt mir eine kleine Betrachtung oder Gedankenanstoß, bevor ich zu meinem Jingle gehe. Also, wir dürfen niemals vergessen, dass wir, wenn wir heute frei sind, es sind, weil viele junge Menschen jung starben, um die Kriege zu führen, also die von autokratischen Regierungen und Diktaturen wie der des Faschismus und Nationalsozialismus entfesselt wurden. Und im Film Pressure, den ich Ihnen heute vorstellen werde, sieht man das sehr deutlich. Aus diesem Grunde ist jeder Angriff auf jedes freie Land zu verurteilen. Und heute haben wir viele Beispiele. Besonders heute, wenn man daran denkt, was Freiheit viele junge Menschen gekostet hat, die heute gerne so leben, wie wir gewollt hätten. Ein von Adams gesagter Satz, Adams 8, eben den anderen Film, ist es da, er sagt in einem Passage in dem Film: Gott sei Dank wurdet ihr nach dem Krieg geboren oder habt ihr dieses Krieg nicht erlebt. Und dieser Satz ist aussagekräftig, denn während des Krieges stand man häufig vor schwierigen oder unmöglichen Entscheidungen aus menschlichem Blickwinkel oder manchmal man könnte nicht auswählen. Und wir sollten froh sein, dass heute wir uns nicht in solche Situationen mehr befinden. Daher, das müssen wir wirklich
was wir heute haben, verteidigen, weil nicht selbstverständlich ist. Also ho detto adesso in tedesco, per questo motivo dobbiamo veramente difendere quello che abbiamo oggi, perché non è dato per scontato e potrebbe finire in ogni momento e noi qui abbiamo una vita, non dobbiamo dimenticarcelo. 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Ich werde euch über diese Film eben darüber sprechen und dann über werde ich doch Musik, Musikpausen oder Musiklieder so und Worte aus diesen Liedern ausstrahlen. So, jetzt mache ich meinen Jingle und nach meinem Jingle, bevor ich zu diesen zwei Filmen gehe, dann werde ich ein paar Ankündigungen machen, die auch mit Frieden zu tun haben. 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

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Jaja, benvenuti, sendung von 26. settembre, und dann wiederholung am 3. ottobre, mit dem roten Faden der Sinnlosigkeit und Nutzlosigkeit des Krieges und der Preis der Freiheit. 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Jetzt auf Deutsch die zwei Ankündigungen. Und zwar, es gibt eine Sonderausstellung Rembrandt 1632, Entstehung einer Marke. Und das ist durch die Friedenstein Stiftung Gotha, das wohl prägende Jahr im Leben des berühmten niederländischen Meistern in den Blick nimmt. Le Künstler wechselten von Leben nach Amsterdam, fertigte ihr bedeutenden Einzel- und Gruppenporträts und erschloss neuen Käuferkreise. Ab 1632 signierte er seine Werke nur noch mit seinem Vornamen. Die Marke Rembrandt entstand. Rembrandt 1632, Entstehung einer Marke, ist es im Herzoglichen Museum Gotha, also findet in Herzogliche Museum statt. Diese Ausstellung, in der viele nationale und internationale Leihgabe zu sehen sind, wird es auch in Kooperation mit Hessen Kassel Heritage organisiert oder ist organisiert worden. Und das ist vom 5. September bis zum 6. Dezember 2026 im Herzoglichen Museum Gotha zu sehen. Wir sind nicht nur Gemälde von Rembrandt, sondern auch Gemälde von Meister, verschiedene Meister dieser Epoche, sowie auch Schüler von Rembrandt. So, und jetzt die andere Mitteilung, das werde ich jetzt hier diese, so eine Art Pressemitteilung vorlesen. Und das betrifft eben also Gaza, und dann wir wissen schon, was da passiert ist. Und in meiner Sendung habe ich schon häufig und werde darüber berichten und werde auch immer weiter berichten, solange da Friede gibt. Also, und das ist ja eine Mitteilung von Sei ein Mensch Initiative. Und Sei ein Mensch Initiative macht eine große Freude, wieder eine Benefizkonzert für die notleidenden Menschen in Gaza hier in Marburg zu organisieren. Wie im letzten Jahr ist uns gelungen, so ist es das die Mitteilung, Michael Barenboim und Make Free and Ring auch in diesem Jahr wieder zu gewinnen. Das Konzert findet am Freitag, 20. November
2026 um 18 Uhr in der lutherischen Pfarrerkirche St. Marienstadt. Das habe ich auch letztes Mal in meine letzte Sendung auch angekündigt. Dann geht's weiter. Das Ensemble besteht aus international bekannten Solisten unterschiedlicher Herkunft. Deutsche, israelische, palästinensische, portugiesische, marokkanisch, tunesische und andere. Und sich für gerechten Frieden im Nahost einsetzen. Die Künstlerinnen erhalten keine Entlohnung. Das gehört zu ihrem Engagement und ihrer freiwilligen Mission. Die Eintrittsgelder fast ausschließlich gehen an Organisationen, die in Gaza medizinische und humanitäre Hilfe leisten. Dieses Jahr, nach unserem Beschluss als Sei ein Mensch, eben Initiative Marburg, das Geld der Eintrittskarten der Benefizkonzerte soll dem Marburger Verein Terra Projekt, das ist ein anderer Verein, den ich mag, Terra Projekt International, eingetragene Verein für amputierte Kinder in Gaza und ihre Versorgung mit Prothesen und weiser Therapie unterstützen. Das Projekt Kinder aus Gaza aufnehmen, das ist das Projekt, und die erfolgreiche Kampagne mit Tagung März 2026, Remove Kids, entstanden hier in Marburg. Die deutsche Regierung verweigert Visum ihnen zu ermöglichen, obwohl Unikliniken, auch hier das Uniklinikum Gießen Marburg, Kommunen, auch die Stadt Marburg, sich bereits erklärt haben, Kinder aufzunehmen und zu operieren, sowie viele medizinische Initiativen auch in Deutschland und in Israel sich über die Not dafür ausgesprochen haben. Wir wollen vor Ort in Gaza und in Nahost ihre Behandlung ermöglichen und unterstützen. Gaza darf nicht im Hintergrund rücken. Die Not im Nahen Ost darf nicht vergessen werden. Für unsere Stadt ist eine besondere Gelegenheit, Solidarität, Zusammenhalt, Humanismus zu zeigen und für Frieden weiter zu uns einzusetzen, wie letztes Jahr. Und dann in Zitat: Humanismus ist der einzige, vielleicht sogar der letzte Widerstand, den wir gegen die inhumanen Praktiken und Ungerechtigkeiten, welche die Menschheitsgeschichten entstellen, aufbieten können. Und das sind Zitat Ende, Eduard Said. Und dann eben das Datum, ich wiederhole, das ist am 20. November, 18 Uhr, in der lutherischen Pfarrerkirche St. Marie hier in Marburg. Also, und jetzt machen wir die erste Musikpause, und zwar, das mache ich mit Canzone tra le guerre, Lied zwischen den Kriegen di Antonella Ruggero. Questa canzone parla di una madre vittima di violenza durante

Er solle nicht hinschauen, wenn die Soldaten sie vergewaltigen, weil sie sich eine Welt, eine friedliche Zukunft wünsche, besonders für ihr Kind. Und eine Zukunft, in der niemand gezwungen wird, Gewalt jeglicher Art zu erleiden. 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

Bellissima, questa era Antonella Ruggero, una delle voci più belle, italiane più belle, e va bene, questa bellissima canzone fra le guerre. Also, ihr hört benvenuti a ein italienischer Samstag, Sendung vom 26. September und dann in Wiederholung am 3. Oktober mit den roten Faden heute, die Sinnlosigkeit der Krieg. Und der Preis der Freiheit. Quindi benvenuti oggi al tema.

0: 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Und zwar, diese zwei Filme spielen in zwei verschiedenen historischen Epochen. Also, eine ist es eben spielt sich im Jahr 1944, und da spreche ich von Pressure, und die andere auf die Jahre unmittelbar nach dem Krieg, mit den Folgen anhand eines Rückblicks auf den Krieg und mehrere Rückblenden im Film. Und da spreche ich von den anderen Film, und zwar Adams Acht. So, die haben sie natürlich zu tun mit der Sinnlosigkeit des Krieges, vor allem wegen seiner Folge für Menschen und die Menschheit. Und auch vor allem von der Gesellschaft nach dem Krieg, und aber auch zu tun mit dem Preis der Freiheit. Wir werden dann sehen, vor allem in Adams Acht. 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So, jetzt auf Deutsch. Wir reden jetzt hier über den ersten Film, und zwar Pressure. Spielt in den letzten 72 Stunden vor der alliierten Invasion in der Normandie. Als der britische Meteorologe James Tagg unter enormem Druck eine entscheidende Wettervorhersage liefern muss, während sich zwischen ihm und der Militärführung, also amerikanische, ein nervenaufreibender Konflikt entfaltet. Also, dieser Film, Pressure, im Jahr 1944 berichtet vor allem Problematiken im Zusammenhang mit dem D-Day, das ist, wenn dann die Landung in die Normandie, ne? Also mit dem D-Day in den 72 Stunden vor den Landungen in der Normandie. Insbesondere von den schwierigen Entscheidungen Eisenhower, das war der amerikanische General, diese Mission an einem bestimmten Tag statt an einem bereits festgelegten Tag aufgrund der klimatischen Bedingungen Großbritanniens zu starten. Daher wird die Landung von Montag, dem 5. Juni, der schon programmiert war oder geplant war, auf Dienstag, den 6. Juni 1944, verlegt. In einer hitzigen Tirade, die die tragische Natur von Kriegsentscheidungen besonders aus menschlicher Sicht unterstreicht, zwischen den beiden meteorologischen Experten, dem Engländer James Tagg und dem amerikanischen, kann man mit mehreren Bildern der Landung die tragische Realität der Soldaten erkennen, die hier nicht so sehr als Soldaten, sondern eher als junge Menschen hervorgehoben werden, die gezwungen sind zu kämpfen und vor allem zu sterben, alle in jungen Jahren, um Europa, ein Land weit oder ein Kontinent weit von ihnen, zu befreien, und zwar von den Diktaturen des Nazifaschismus. Dieser letzte Aspekt, der Preis der Freiheit und die Folgen des Krieges auf der Haut dieser Soldaten, verbindet die beiden Filme, wenn auch mit unterschiedlichen Bildern und aus unterschiedlichen Perspektiven, zu meinem roten Faden heute. Ich möchte euch daran erinnern, dass diese Landung viele Menschenleben gekostet hat, besonders die ersten Truppen, die aufgelandet sind, die diese Strände berührten, litten unter der feindlichen Reaktion, die in mehrere Sektoren dieses Strandes sehr schwer war und schwere Verluste verursachte. Das ist in einigen Szenen des Films, die mit der Landung zu tun haben, sehr gut hier zu sehen. Zu Info: Im Morgengrauen des 6. Juni, vorausgegangen von einem massiven Luft- und Marinenbombardement, landete die Infanterie auf 5 Stränden. Die waren viel mehrere Strände. Sie befanden sich innerhalb eines etwas 80 Kilometer langen Streifens an der Küste der Normandie Und es ist ziemlich viel. 80 Kilometer sind viel und die waren deswegen viele Tote da. Den verschiedenen Stränden wurden verschiedene Namen von den Befreiungskräften gegeben. Ich möchte jetzt ein paar Zahlen erinnern. In dem Ersten Weltkrieg etwa 37 Millionen Toten. Zweiter Weltkrieg zwischen 70 und 85 und 80 Millionen Toten. Und diese Zahlen sprechen für sich. So, und jetzt, ich lasse euch kurz den Trailer von diesem Film abspielen. Ja, und dann sind wir wieder hier im Studio.
1: Grünes Licht, ja oder nein?
2: Das Wetter kann uns vernichten.
3: Ich bin sehr stolz, dass Sie dich gewählt haben, Jim.
2: Dr. James Stack meldet sich zum Dienst.
4: General Eisenhower wird Sie jetzt empfangen.
5: D-Day wird die größte amphibische Landungsoperation der Geschichte. Churchill sagt, Sie sind der beste Meteorologe des Landes. Ich brauche eine Vorhersage.
6: Unsere Truppen benötigen perfekte Bedingungen. Wellen mit mehr als 2 Metern Höhe? Nicht machbar.
2: Sir, Langzeitwettervorhersagen sind immer nur fundierte Vermutungen.
5: Wir landen in Frankreich am Montag, 5. Juni. Sie haben 61 Stunden. Der Ausgang des Krieges, tausende Menschenleben hängen davon ab. Churchill sagt, er ist ein Genie.
4: Männer sind vernarrt in dieses Wort.
2: Ich will die Daten von jeder Wetterstation im Umkreis von 2000 Meilen um die Normandie. Und zwar alle Messwerte.
5: Captain Stack, das ist General Montgomery.
7: Der Feind hat seine Verteidigungsanlagen in kurzer Zeit verdoppelt. Bei weiterer Verzögerung werden wir diesen Krieg verlieren.
8: Es sieht gut aus, Sir.
7: Das Wetter gibt grünes Licht.
2: Da bin ich vollkommen anderer Meinung.
4: Das wird Ihnen nicht gefallen.
2: Hier sind 2 schwere Stürme, die sich auf die Normandie zu bewegen, jetzt, in diesem Moment.
5: Sind Sie vollkommen sicher?
2: Ich bin überzeugt, dass die Stürme kommen.
7: Das reicht nicht aus.
4: Wie können Sie so sicher sein, dass sie kommen?
8: D-Day wird ruhig und sonnig. Sind Sie blind?
2: Wenn Sie morgen landen, dann werden Sie weggespült werden.
7: Meine Männer sind bereit für den großen Kampf. Sie müssen sie nur an die Strände bringen, irgendwie, egal wie. Und den Rest überlassen Sie mir.
9: Soldaten, Seeleute und Piloten, die Augen der Welt sind auf euch gerichtet.
4: Stack hält dem Druck nicht stand.
1: Grünes Licht, ja oder nein, mehr nicht.
2: Der Zorn der Natur ist real.
10: Akzeptieren wir die Fakten. Auch wenn sie uns noch so viel Angst machen.
7: Captain Stagg, wollen Sie persönlich dafür verantwortlich sein, dass wir diesen Krieg verlieren?
0: 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Bitte, dass ich empfehle, diesen Film wirklich zu sehen, weil ich jetzt erzählt habe, es sind auch viele andere Themen, die hier herauskommen. 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Also, jetzt machen wir die nächste Musikpause mit einem Lied, die Francesco, den heiligen Franziskus, gewidmet ist, und zwar von Angelo Branduardi, del Sultan von Babylon und die Prostituierte. In diesem Lied wird über den heiligen Franziskus erzählt, der mit seiner Demut ins heilige Land ging, um Frieden zu predigen und auch mit dem Sultan von Babylon sprach, den er nur als Mensch sah, also ähnlich wie er selbst und nicht als religiösen Feind, gegen den er kämpfen müsste, wie es in den Kreuzzügen jene historische Zeit geschah. Hier zeigt sich das Bild von Franziskus, einem Mann des Friedens, der den Dialog sucht, was heute in Zeiten ständiger Kriegen getan werden sollte. Ich wähle dieses Lied wegen des Musikrhythmus, deswegen habe ich es so gewählt, aber auch vor allem wegen der Botschaft des heiligen Franziskus, des Schutzpatrons Italien, dessen 800. Todestag in diesem Jahr stattfindet. Und in Italien ist ein Gedenktag den 4. Oktober, aber es starb am 3. Oktober 1226. Allora, adesso ci ascoltiamo Angelo Branduardi, allora un momentino che ve la passo, il sultano di Babilonia e la prostituta. 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

0: 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Ihr hört, benvenuti, Sendung vom 26. September und dann in Wiederholung am 3. Oktober mit dem Thema heute, dem roten Faden heute, die Sinnlosigkeit des Krieges. Und der Preis der Freiheit. 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Also, der andere Film, die ich auch sehr empfehle, so wie den ersten Pressure, das heißt Adams Acht, spielt nach dem Ende des Zweiten Weltkriegs in den ersten Jahren, in denen der Wiederaufbau fast alle europäischen Länder, einschließlich natürlich Deutschland, wieder beginnt. Insbesondere spielt dieser Film im Gebiet in Norddeutschland, und zwar in einer kleinen Stadt Ratzeburg in Schleswig-Holstein, nahe der Grenze zu Mecklenburg-Vorpommern, die damals eben Gebiet noch von der ex-DDR. Zuerst sowjetische Besatzungszone und dann von 1949 bis 1919 in der deutschen Länder zur DDR. So, Adams Act erzählt, wie der Lehrer, und zwar Mathematik, Physik und Philosophielehrer Karl Adam, in den späten 50er Jahren in der kleinen Stadt Ratzeburg aus frustrierten, vaterlosen Jugendlichen einen Ruderachter formt, der mit unkonventionellen Methoden gegen Widerstände zu sportlichem Ruhm gelangt. Auch nicht nur in Deutschland, aber auch bei der Olympiade in Rom von 1960. 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Allora, in Kurz, in diesem Film, werden viele Problematiken hervorgehoben. Und zwar die Problematiken im Zusammenhang mit dem kürzlich beendeten Krieg, dem europäischen Misstrauen in der Nachkriegszeit gegenüber den Deutschen, zum Beispiel auf eine Auslandreise, hier die Olympiaden in Rom von 1960. Und dann Themen auch, wie zum Beispiel den Beziehungen Westdeutschland zu Ostdeutschland. Einer der Sportler von dieser Arta kam aus einem Dorf hinter der Vorhang, in Anführungszeichen, neben einem Dorf der Ex-DDR. Insbesondere wird hier die Schwierigkeit des Lebens in der ehemaligen DDR hervorgehoben, in der niemand dem anderen als potenziellen Informanten des Regierungsapparats oder Stasi-Agenten trauen konnte. In diesem Klima ist eine Folge des Films beeindruckend, in der in einer Rückblende der Trainer dieses Ruderteams, Adam, ein ehemaliger Boxtrainer während des Krieges, Adam war das, von einem SS-Offizier gezwungen wurde, drei seiner besten Schüler auszuwählen, um sie in den letzten Kriegsjahren, in Anführungszeichen, in den Schlachthof zu schicken. Einer von ihnen, den wir gegen Ende des Films erneut sehen, kehrte vom Krieg verstümmelt zurück, mit erheblichen persönlichen Folgen. Aus dieser Szene und aus dem vorherigen Film über die Landungen in der Normandie, bei der die ersten Soldaten in Massen starben, sobald sie die Küste der Normandie berührte, das heißt, in diese beiden Filme stieg also der Schrecken des Krieges mit den jungen Todesfällen oder den körperlichen und geistigen Behinderungen der Soldaten, sowie denen der Zivilisten in volle Stärke hervor. Hier sehen wir, wie Krieg die absolute Nutzlosigkeit ist, gerade weil er alles zerstörte. Er wird für andere mit Machtgier geführt, die am Ende nicht sterben, sondern viele Menschen zum Tode schicken, die lieber leben würden. 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
1: Ich glaube, es gibt keinen Sport, der so elitär und explosiv ist wie der Rudersport. Warum sollte ich da überhaupt noch mitmachen?
2: Um den feinen Herren in Kiel oder anderswo mal richtig ans Bein zu pissen. Die verkörpern alles, was sie hassen. Karl Adam vom frisch gegründeten Oranienburger Ruderclub.
3: Hey, hört auf, verdammt normal!
2: Wir haben ihre Väter im Krieg verloren, die sind traurig. Die Trauer, die schlägt in Wut um. Die kann ich beim Leistungssport benutzen.
4: Wie kommt ausgerechnet ein Boxer zum Rudersport?
5: Indem er aus der Gosse kommt.
2: Wo man herkommt, ist belanglos. Wichtig ist, wo man hin will.
5: Wo wollen Sie denn hin?
2: Zu den Olympischen Spielen nach Rom.
1: Der Kerl saß noch keinen einzigen Tag in einem Ruderboot.
6: Ja und?
7: Unser Ziel, jeden Sektor in der gleichen Geschwindigkeit zu rudern.
8: Kein Endspurt.
7: Nein,
8: das ist reine Physik.
9: Ratzeburg gewinnt die deutsche Meisterschaft.
10: Wo zum Teufel liegt Ratzeburg?
11: Ratzeburg liegt ungefähr anderthalb Längen vor Kiel.
12: Willst du wirklich, dass dieser Proletenhaufen Deutschland bei der EM vertritt?
13: Polen hat gezeigt, dass wir nicht konkurrenzfähig sind.
14: Sag mal, wisst ihr eigentlich, was da gerade los war?
15: Da war nur Hass.
16: Aber da können wir nichts für, oder?
15: Doch, natürlich, weil wir Deutsche sind.
17: Er ist illegal hier, aus dem Westen. Er hat Glück, dass er nicht erschossen wurde.
18: Ecke, du kannst nicht mehr einfach so rüberkommen. Das ist zu gefährlich. Die werden dich früher oder später erwischen.
19: Denken Sie doch mal an den Fußball, das Wunder von Bern. Da wurden da auch die Besten aus allen Vereinen herausgewählt. Mit Rudern aus ganz Deutschland. Der Deutschlandachter.
20: Weißt du, dass deine Kinder und ich an deinem Traum hart mitarbeiten?
15: Auf nach Rom!
19: Natürlich weiß ich das.
20: Ja, dann sieh zu.
19: Was?
6: dass du gewinnst.
21: Und da fällt der Startschuss.
22: Unsere deutsche Mannschaft hält sich wacker.
23: Auf wessen Seite stehst du?
24: Dein Auftritt morgen wird dein letzter sein.
25: Durchhalten, Jungs!
26: Nicht der
0: So, und jetzt, wir sind wieder im Studio. Und ich verabschiede mich von euch, weil noch 12.57 Uhr, dann noch 3 Minuten, mit einem Lied, Generale Kamikaze, das ist von 84. Und zwar, es gibt ein paar Sätze, die sagen, in meinem Herzen habe ich eine Zünder, um zu hassen. Aber ich habe entdeckt, dass man mit Liebe versuchen kann, ihn zu entschärfen und nicht zu explodieren bringen. Ich bin ein Mensch und ich will nicht mehr sterben. In der Wüste der Tränen lösen sich die Wolken auf. Ich fühle mich nicht wie ein Deserteur, weil ich meinem Herzen folge. Jeden Tag die Hoffnung auf eine universelle Liebe. Ich hinterlasse meine Dienstmarken. Ich bin immer noch ein lebender Mensch. Wenn alle Soldaten der Welt desertieren, dann hätten wir keinen Krieg. Das ist auch eine Lösung. Aber das sollen alle zusammen machen. Allora, mit diesem provokativen Wunsch, ich verabschiede mich von euch mit diesem wunderschönen Lied von Sanremo 2004, Generale Kamikaze, Stefano Picchi. Allora, un attimino. È già qui in sottofondo. Io vi auguro un buon sabato, ein schönes Samstag, schönes Sonntag und eine schöne Woche. Ciao a tutti, Patrizia, Radio Libera.

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Herzlich willkommen zu Sexy Kapitalismus oder Pop ist eine Pizzaschachtel. 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FRS 99.2 in Stuttgart, Querfunk in Karlsruhe, bei Bermudafunk in Mannheim, bei Korax in Halle, Freies Radio Neumünster und natürlich auch beim FSK in Hamburg. Wir wünschen wie immer gute Unterhaltung.

0: Bataillone des Proletariats müssen marschieren. Im Sturmschritt zum Sozialismus. Klassenkampf, Revolution. Oh Mensch, ich will nicht marschieren. Und nicht kämpfen und nicht Revolution. Ich will leben und arbeiten. So friedlich wie möglich. Nicht hungern, nicht frieren, das ist alles. Wenn ich das habe, dann kann mir alles andere den Buckel runterrutschen.
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0: Wer hat denn damals die Karre in den Dreck gefahren? Du! Wer hat denn damals am Krieg verdient? Du! Wer hat denn am Zusammenbruch verdient? Du! Wer hat denn am Wiederaufbau verdient? Du! Wer hat denn an der Währungsreform verdient? Du! Wer hat an der Wirtschaftskrise verdient? Du! Wer hat denn immer an uns verdient? Du!
1: Wer hat denn damals nach dem Krieg die Karre aus dem Dreck ziehen lassen? Ich! Wer hat denn damals ganz von vorne anfangen lassen? Ich! Wer hat denn damals aus dem Nichts mit eurer Hände Arbeit diese Fabrik aufbauen lassen? Ich! Wer hat denn damals selbst mit anpacken lassen? Ich!
0: Der Unternehmer heißt Unternehmer, weil er etwas unternimmt. Der Arbeiter heißt Arbeiter, weil er arbeitet. Würden die Arbeiter was unternehmen, müssten die Unternehmer arbeiten.

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Ja, das muss hier beim Ohren und beim anderen raus. Komm, mach nicht wegen dem so eine Show. 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

Tja, und das war's jetzt auch mit Sexy Kapitalismus oder Bob ist eine Pizzaschachtel beim Freien Radio für Stuttgart, beim Querfunk in Karlsruhe, beim Bermuda-Funk in Mannheim, Heidelberg, bei Korax in Halle, beim Freien Radio für Neumünster und natürlich auch beim FSK in Hamburg. Gehabt euch wohl, bis zum nächsten Mal.

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eine 7-Inch-Single aus dem Jahr 2026 haben wir gerade gehört zum Auftakt bei der Cosmic Orgel und Kanister Transglobal Radio Express, heute mit der Ausgabe 783 am Samstag, den 10.10.2026 von 18 bis 19 Uhr im Freien Radio für Stuttgart. Im Original von der Spencer Davis Group, I'm a Man. Wir hatten es gehört in der Version von The Datura 4. Wie gesagt, neue 7-Inch-Single, The Datura 4, eine Band aus Fremantle in Australien. Wir bleiben in Australien. Als nächstes liegt auf die Band The Price mit dem Stück Down the Street aus der EP In the Red von Anfang 2026.

Was für eine sensationell gute Version von All Along the Watchtower, hier in der Version der englischen Band Affinity aus dem Jahr 1970. Affinity haben nur diese eine LP gemacht damals, ist auch auf dem Swell Vertigo Label erschienen und die Band hat sich relativ schnell aufgelöst. Die haben nur wenige Konzerte gespielt, dann haben sie sich aufgelöst und dann kam die Platte erst hinterher raus, was immer schlecht ist für eine Band, weil Linda Hoyle, die großartige Sängerin, sich nach Kanada abgesetzt hat. Sie ging von London nach Kanada, hat dort Psychologie studiert und hat dort gearbeitet in Kanada, bis sie circa 70 war. Und dann kam sie zurück nach London und ist dann wieder aufgetreten mit verschiedenen Formationen. Und von ihr gibt es ein ganz tolles Soloalbum von 1971, das sie damals mit Musikern von Soft Machine eingespielt hat. Komische Band, Affinity. Interessant ist noch, dass der Schlagzeuger von Affinity, Grant Surpell, danach eine ziemlich große Karriere gemacht hat als Teenie-Star bei der Gruppe Sailor, die ja Riesenhits auch in Deutschland hatte mit Glass of Champagne, Girls, Girls, Girls und so weiter. Mit Sailor war es dann irgendwann mal rum, Mitte der 1980er Jahre. Und dann hat Grant Surpell als Chemie Lehrer gearbeitet an einer Primary School in London. Und interessant ist auch noch der Bassist Mo Foster, der hier mitgespielt hat bei Affinity. Der wurde dann zu einer absoluten Institution als Bassist, sowohl als Tourbassist als auch als Studiomusiker und so weiter. Hat mit allen großen Namen in England zusammengearbeitet, mit Phil Collins, mit Cliff Richard, mit Van Morrison, mit Jeff Beck und zum Beispiel auch mit Human League und Heaven 17. Ganz interessante Band Affinity, nur ein Album erschien damals 1970, das aber ganz großartig ist. Und davor hatten wir gehört die Band The Price mit dem Stück Down the Street. Jetzt legt die Band Spirit auf. Wir hören das Stück Nature's Way aus der EP 12 Dreams of Dr. Sardonicus aus dem Jahre 1970.

Vibravoid aus Düsseldorf waren das mit dem Stück Straßenbahn aus ihrer nagelneuen LP A Reason for Now, die es vor wenigen Tagen erschienen ist. Und davor hatten wir gehört die Band Spirit mit dem Stück Nature's Way aus der LP 12 Dreams of Dr. Sardonicus von 1970. 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Als nächstes liegt nun die Band The Feelies auf mit dem Stück What Goes On, aufgenommen 2018.

Das waren drei LPs, die jeweils das Bananencover von Andy Warhol ziert. Zuletzt haben wir gerade gehört Velvet Underground Sunday Morning aus LP Velvet Underground in Nikko von 1966. Davor hatten wir gehört die japanische Band The Roots mit Waiting for the Man, 10 Inch, die irgendwann mal Anfang 2026 erschienen ist. Und davor hatten wir gehört The Feeling mit What Goes On, ebenfalls ein Velvet Underground-Titel aus der Doppel-LP Some Kind of Love von 2018. Jetzt geht's weiter mit Yola Tengo, Tears Are In Your Eyes.

Die sensationell gute Band Atrons, Rapida, South End on Sea waren das mit Love Don't und Passive Aggressive. Und davor hatten wir gehört Yola Tango mit Tears in Your Eyes aus der Pay Nothing Turned Itself Inside Out aus dem Jahr 2000. Atrons Rapid spielen am Donnerstag, den 22.10.2026 im Kulturzentrum Merlin hier in Stuttgart. Hören wir zum Abschluss nur noch das Stück Wait.

Beim Gongschlag war es 19 Uhr. Guten Abend. 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Herzlich willkommen zu Jazz Funk am Samstagabend. Heute Abend gibt es nur entspannte Musik. Downtempo, Chillout, After Hour vor der Vorhour, sucht's euch aus. Am Mikrofon der Jaggle.

gibt jetzt zwei Optionen, beide machen Stress. Eine ab morgen schon, die andere ab jetzt. Wir können darauf warten, dass sie in den Parlamenten und auf der Straße erstarken, bevor wir sie bekämpfen. Und wir warten, warten, warten, das ist erstmal bequemer. Es geht uns trotzdem an den Kragen, nur halt etwas später. Die andere Möglichkeit bedeutete schon heute Stress mit der Polizei und den ganz besonders Deutschen. Dafür eine kleine Chance, das Blatt nochmal zu wenden. Oder vielleicht das Schlimmste noch verändern zu können. Du weißt nicht, was du tun kannst. Du weißt nicht, wie das geht. Hör mir zu, ich hab vielleicht eine passende Idee. Keine Angst, keine Angst, keine Angst, keine Angst.

Man wird sich wundern, wenn man weiß, dass in dem Kern dieser Gruppen meistens nur ein paar wenige gehören. Eine Handvoll Leute reichen meistens aus, eigene lokale Antifa-Strukturen aufzubauen. Als nächstes müssen

Man möchte meinen, dass die Sicherheitsbehörden rechte Strukturen nicht bekämpfen, sondern fördern. So mancher Polizist steht für die AfD zur Wahl. Unita hat die Munition von KSK.

Ihr hört das freie Radio für Stuttgart auf 99,2 MHz, Kronenmoven am Samstag von und mit Hans Pelzer. Die erste Nummer ist von der Carter Family, Black Jack David, Gitarre und Gesang jeweils von Maybelle Carter und Sarah Carter.

Es war der Carter Family, Blackjack David, veröffentlicht auch bei The Anthology of American Folk Music, Teil 4 von Harry Smith. Marisa Anderson hat dieses Jahr ein Album mit dem Namen An American Folk Music Volume 1 veröffentlicht, daraus die Nummer Rhabäba.

So, das war Rabeba von Marisa Anderson aus diesem Jahr. Jetzt noch was, was 60 Jahre alt ist, zumindest dem Albumtitel nach, 1966 von Karen Dalton, die Nummer Reason to Believe.

So, das war Karen Dalton, Reason to Believe aus dem Jahr 1966. Und jetzt noch was aus dem jetzigen Jahr 2026 von Wendy Eisenberg, Curious Bird.

So, das war Randy Eisenberg mit Curious Bird aus dem Jahr 2026, jetzt was von 2024 von Myriam Gendron, Franco-Kanadierin, Terre Brûlée, verbrannte Erden.

so nach Terre Brûlée von Myriam Gendron, was von Beatriz Ferreira aus Argentinien. Die Nummer heißt Tierra Quebrada, was so viel bedeutet wie felsiges Land, vielleicht verbranntes Land, einst durch Vulkanausbrüche verursacht.

So, das war Tierra Quebrada von Beatriz Ferreira, auch dieses Jahr erschienen. Sperrigere Musik von einer Frau für IM-Frau. Jetzt kommt was von Few aus Japan, beziehungsweise Hiromi Moritani, von ihr die Nummer

0: Aha.
1: So, das war jetzt Few mit Scat. Jetzt noch eine andere Japanerin, nämlich Yoko Ono, von ihr die Nummer Between the Takes.

So, das war Between the Takes von Yoko Ono, beinahe schon was für I.M. Katze. Jetzt noch was von Sarah Davachi, auch aus Kanada stammt, von ihr die Nummer The First Tuning.

So, das war der First Tuning von Sarah Davachi. Jetzt kommt was von Christina Kubisch von ihrem Album Sänger Station. Das hat sie in Prag in einer ehemaligen Transformatorenstation aufgenommen, wo aber immer noch elektrische Gerätschaften rumstehen, die starke elektromagnetische Felder verursachen. Bei einem ersten Aufnahmeversuch sind ihre Geräte sogar kaputt gegangen, weil die Felder so stark sind. Deshalb hat sie es dann irgendwie anders aufgenommen und dann vielleicht nochmal durch den Rechner gejagt. Von ihr nun die Nummer Lines.

so, das war die Nummer 1 von Christina Kubisch aus dem Transformatorenhäuschen in Prag. Und das war es auch beinahe schon wieder mit Kronenmoven am Samstag im Freien Radio für Stuttgart auf 99,2 MHz von und mit Hans Pelzer. Zum Abschluss noch eine Nummer von Anadol aus der Türkei und Marie Klock aus Frankreich, Sans toi. Also, das war's dann. Vielen Dank fürs Zuhören. Gute Nacht und bis bald. Ciao.

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So, jetzt geht's langsam auf die 1 Uhr zu. Das heißt, Code Red neigt sich dem Ende. 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